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Er ist der Urvater der harten Riffs, Black Sabbath Mitbegründer und trägt sogar einen Doktortitel für die Erfindung des Heavy Metal. Ohne Tony Iommi würde Rock heute definitiv anders klingen. Deshalb rollen wir ihm jetzt auch den roten Playlist-Teppich aus. Hier ist Tony Iommi mit World Alone.

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0: Einen wunderschönen guten Morgen. Und was soll ich sagen? Wir haben eigentlich auch keine Zeit.
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0: Heute Brian Adam Ticket Day. Wir machen weiter. Yumi at 6, Mixed Emotion hier bei StarFM, Maximum Rock. Schönen guten Morgen.

0: Das waren Tremonti und The End Will Show Us How.
1: Schönen guten Morgen.
0: How. Schönen guten Morgen hier an diesem Mittwoch. Nein, wir haben natürlich doch ein bisschen Zeit und wir müssen uns auch ein bisschen Zeit nehmen, denn ich habe ein Filmthema. Ich weiß, es ist heute Mittwoch und wir sind eigentlich Free Ticket Day für Bryan Adams Konzert und es ist nicht Donnerstag mit Movistar Kritiker. Aber ich habe mich gestern so ein bisschen, und es hat sich irgendwie so hingezogen, weil wir versucht haben, Beispiele zu finden für klassische Filme versus ikonische Filme. Könntet ihr mir ad hoc den Unterschied sagen zwischen einem Klassiker und einem ikonischen Film?
1: Also nicht definiert. Klassiker klingt halt nach einem alten Film und ikonischer Film klingt nach irgendwas, was, weiß ich nicht, da einen Einfluss hatte auf
2: die Popkultur.
1: Popkultur, genau, ja.
0: Verstehe. Also per Definition, ich kann es euch ja mal sagen, ein Filmklassiker zeichnet sich durch seine zeitlose filmische Qualität, historische Bedeutung oder seinen anhaltenden Einfluss auf das Kino aus, während ein ikonischer Film primär durch einen extrem hohen Wiedererkennungswert in der Popkultur besticht.
1: Durch würde Bilder, behaupten, die Grenzen sind
0: Zitaten,
1: fließend.
0: Symbole. Ja. Ja, aber würdest du zum Beispiel jeden alten Film als Klassiker bezeichnen?
1: Ja, nur die guten, ne?
2: Also, ja, ja auch nur die einen Einfluss hatten.
1: Viel Schrott im Kino. Also von dem her, ja, weiß ich nicht, bin nicht der ganz große Cineast, aber und vor allem bei den alten Filmen bin ich eh raus normalerweise. Die ikonischen holen mich alle ab, diese ganzen Pulp Fictions, also alle von Tarantino, Matrix und Trainspotting und was weiß ich nicht alles.
0: Ja.
1: Also wahrscheinlich bin ich einfach Team ikonische Filme.
0: Zum Beispiel steht hier, wenn man es ein bisschen, wenn man es mal ein bisschen weiter googelt, steht hier, dass The Social Network, kennen wir alle, ne? 2010, die Geschichte von Facebook, als moderner Klassiker gilt.
2: Ach, guck.
0: Gilt als das ultimative Porträt einer Generation und der Entstehung des digitalen Zeitalters. Hätte ich jetzt nicht als Klassiker eingestuft.
2: Hätte ich, glaube ich, auch eher.
0: Hätte ich nicht mal als ikonischen Film eingestuft.
1: Ja, ikonisch ist es auch nicht. Also, nee. Das, weiß ich nicht. Also ist schwierig natürlich und wahrscheinlich auch für jeden so ein bisschen anders, auch wenn es natürlich immer Experten gibt, die das dann irgendwann mal in Listen einsortieren.
0: Klassiker Inception. Ein seltener Fall, in dem ein hochkomplexer intellektueller Science-Fiction-Stoff gleichzeitig zu einem weltweiten Kassenhit und popkulturellen Phänomen wurde.
2: Da könnte Interstellar wahrscheinlich dann auch
0: so
2: noch mit rein.
0: Ich hatte nämlich zum Beispiel gedacht, also ja, ich habe mir schon gedacht, dass nicht jeder alte Film ein Klassiker sein muss, aber um da mal ein bisschen reinzugehen, ich hätte zum Beispiel gesagt, so was wie Ben Hur. Ja?
2: Alt.
0: Ist ein alter, aber auch ein Klassiker. Und sowas wie John Wick ist ein ikonischer Film. Diese John Wick-Reihe.
2: Mm-mm.
0: Wäre jetzt so meine.
1: Ja, das würde ich unterschreiben.
0: Oder? Aber dann siehst du hier irgendwie, Herr der Ringe zählt auch als Klassiker. Obwohl es ja aus den 2000ern ist.
2: Ja,
0: aber
2: ein moderner Klassiker.
0: Stilprägender Ästheten. Also, es ist schon ziemlich.
2: Nicht so leicht.
0: Nicht so leicht, da irgendwie.
1: Ein nerdiges Thema, was du hier aufgemacht
2: ja,
1: hast.
2: Wirklich.
1: Auf jeden Fall.
0: Aber mein, die Wintermonate kommen, man kann ja jetzt wieder viel Fernsehen gucken, weil man draußen nicht mehr so viel machen kann. Wir können ja mal eine Tabelle machen. Eine Zwei-Spalten-Tabelle, die wir denn.
1: Ich nehme die Rechte
0: praktisch
1: mit ikonischen Filmen.
0: Mit Filmen voll machen können. Und die posten wir dann auf Instagram und dann hat man so eine kleine, schöne, zeitlose Tabelle.
2: Will ich heute einen ikonischen oder einen Klassiker
0: oder
2: sehen?
0: Klassische versus ikonische Filme, bitte mal deine Beispiele hierher schicken, 0800 03 03 666, und dann am besten auch gleich noch eine Begründung hinterher, warum das denn ein Klassiker oder ein ikonischer Film ist, beziehungsweise vielleicht hast du ja auch für beide Seiten ein Beispiel.

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2: So nämlich. Und das ist nicht ohne Grund so, denn heute ist Free Ticket Day mit und von und für Brian Adams Konzerte.
3: Tour steht an, einmal wird Deutschland hoch und runter gespielt. Brian Adams Show ist immer ein Garant für eine geile Party, weil der Mann macht einfach so gute Stimmung, einer der sympathischsten, den wir haben. Und den ganzen Tag gibt's heute deine Free Tickets stündlich, dazu Musik und alles Wichtige rund um Mr. Sympathisch.
4: Ja, in einer Stunde geht's los, dann gibt's die ersten Tickets, also bleib dran, spitz die Ohren und sei bereit.
2: Am besten melde dich jetzt schon mal an, oder? Was war, haben
3: wir? Wer schon wach ist?
2: Na, wer schon wach ist, schick mal eine WhatsApp an die 0800 0303 666, Hashtag Brian Adams und melde dich schon mal an für die Free Tickets und mit ein bisschen Glück bist du denn am Ende mit dabei. Wir hören uns jetzt erstmal eine Runde Tahida an und Let the Hammer Ring the Bell. Schönen guten Morgen.

0: Ist es jetzt rein theoretisch ein ikonischer oder ein klassischer Song? AC/DC und Thunderstruck. Da reden wir heute so ein bisschen bloß im Filmmechanismus mäßig.
1: Das ist ein Klassiker.
2: Ich glaube, der hat beides geschafft, weil er Grundlagen gelegt hat, weil viele den quasi nachgemacht haben auf bestimmte Art und Weise und gleichzeitig hat er die Popkultur beeinflusst, indem er auch in Filmen und so weiter verwendet wurde.
0: Auf jeden Fall muss man diesen Song nicht vorstellen, gilt nicht mehr als Geheimtipp und da sind wir beim Thema, denn heute ist Mittwoch und Mittwoch ist...
3: Der Geheimtipp!

0: KI erstellt, dieses Ding von einem Hörer zugesandt. Vielen Dank.
1: Also war wirklich schon mal auch professioneller vortragend dein
0: Spruch. Ich habe eigentlich keine Lust, das jedes Mal zu sagen. Naja, aber können wir das Gesetz wieder ändern?
2: Naja, aber der Geheimtipp, der kommt auch wieder von dem Hörer natürlich.
3: Moin Moin, hier ist der Zecke. Wegen der Musikempfehlung. Ich habe hier Bridge City Sinners. War vor kurzem auf einem Konzert von denen. War auch unglaublich genial. Definitiv eins meiner Lieblingskonzerte. Und ja, vielleicht gefällt es ihm einer daran.
1: Bridge City Sinners. Irgendwie kommt mir der Name bekannt vor, aber ich kann
0: auch
1: nichts zuordnen.
2: Na dann hör mal rein, vielleicht dann.

0: klingt so ein bisschen eine Mischung aus Musical, Oper und Folk.
1: Stimmt, ja.
0: Oder?
1: Ja, sie nennen sich ein Folk-Punk-Kollektiv. Du hörst Banjos, du hörst so die Fiedeln, also viele auch ja, eher außergewöhnliche Instrumente für eine Rockband, haben auch angefangen auf der Straße als Straßenmusiker in den USA und dann haben sie sich irgendwann weiterentwickelt zu so Festival-Tour-Acts. Alles aber immer noch DIY, sie haben ein eigenes Label, worüber sie veröffentlichen, ein unabhängiges und sind aktuell in den UK auf Tour. Bridge City Sinners.
0: Ist das eine deutsche Band?
1: Nee, aus den USA.
0: Hast du das schon gesagt, ihr habt?
1: Mhm.
0: Hast du eigentlich
2: aber es klingt ja so ein bisschen auch Balkanmäßig, finde ich, so Gypsy und so weiter und so fort, Gypsy Music.
0: Ja, schon so ein bisschen.
2: Hat mich jetzt erinnert. Aber ist nicht schlecht, ist mal was anderes auf jeden Fall.
1: Ja, ich finde auch, dafür ist der Geheimtipp ja auch schön, dass mal nicht nur diese klassischen Rock und Punk oder so vorgestellt werden, sondern auch mal mit so besonderen Elementen da drin. Wir hatten ja in letzter Zeit viel auch so keltische Sachen. Ja. Vielleicht ist das auch die Jahreszeit, die das jetzt in der Zimmerrock entlockt.
0: Bridge City Sinners, Geheimtipp der Woche von Zecke. Und vielleicht sagst du ja,
2: schöne
0: Mensch,
2: Sache.
0: Ich habe da auch eine Band, die ich letztens mal kennengelernt habe, die ich vielleicht aber irgendwie im Sommer auf einem kleinen Festival gehört habe, die ist überhaupt noch nicht so richtig in die Köpfe der Menschen geschafft hat und die muss man unbedingt mal so ein bisschen supporten, die muss man ungefähr so ein bisschen ja mal ins Rampenlicht schieben, dann immer her damit. Schick am besten gleich mal eine Sprachnachricht an die 0800 0303 666. Schick uns deinen Geheimtipp der Woche.

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0: Schöne Kombi hier von den Bad Wolves und Stan Atlantic. Der Song heißt Hanging On to Thunder, gehört hier natürlich im Breakfast Club auf Star FM Maximum Rock. Alle am Start, Chris Flora, ich bin Wolfi, schönen guten Morgen. Morgen.
1: Und am Free Ticket Day mit Bryan Adams Tickets sprechen wir aber noch ein bisschen über das Kino, das gute alte Kino, die guten alten Filme. Und da sind wir auch schon mehr oder weniger im Thema drinne. Wir reden heute nämlich über Klassiker versus ikonische Filme, weil wir nicht so richtig teilen können irgendwie gefühlt, was ein Klassiker ist oder was ein ikonischer Film ist. Wir haben da eine kleine Definition mal um die Ecke gebracht, die da so ein bisschen heißt, dass ein Klassiker sich durch zeitlose filmische Qualität, durch historische Bedeutung, durch anhaltenden Einfluss auszeichnet, während ein ikonischer Film eigentlich eher so eine Art hohen Wiedererkennungswert in der Popkultur hat. Und wir wollten mal so eine Liste machen. Ich meine, der Herbst steht kurz bevor und man hat wieder ein bisschen mehr Zeit, sich abends mal einen Film reinzuziehen. Und ich mache hier mal so eine Tabelle. Flora, haben sich die Leute denn gemeldet?
2: Ja, hier ist unter anderem Constanze, die sagt, für sie ist ein absoluter Klassiker die glorreichen Sieben von 1960.
1: Ah, ja. Ja,
2: schon auf jeden Fall ein Klassiker. Und so. Für sie ein ikonischer Film ist der Joker. Und dann hat sie noch den Paten mit ins Spiel gebracht, wo sie da sagt, das ist beides für sie, Klassiker und auch ikonischer Film.
1: Also bei Klassiker haben wir jetzt glorreichen Sieben.
2: Ikonischen Film, der Joker.
1: Und hier haben wir Joker. Ist es egal, welcher Joker oder den mit Joaquin Phoenix?
2: Ja, den.
1: Ah ja, okay. Und wir haben noch, was hat sie noch gehabt? Den Paten?
2: Der Pate, den hat sie in beide Kategorien getan.
1: Ich würde den Paten als Klassiker.
2: Den würde ich auch eher als
1: ganz
2: Klassiker,
1: klaren Klassiker ansehen.
2: Wobei der auch sehr ikonische Momente hat, nicht? Aber trotzdem eher ein Klassiker.
1: Constanze, vielen lieben Dank dafür. Und wir wollen so eine kleine Liste machen. Unsere kleine, super nette Herbst-Winter-Klassiker-ikonische-Film-Guckliste. Und du kannst dich melden.
0: Schreib mal bitte noch Brügge sehen und sterben kurz auf die ikonische Liste
1: was für ein
0: auf.
1: Ding?
0: Das ist ein Brügge sehen und sterben. Ich will den unbedingt mal wieder gucken. Ist mir gerade.
2: Das hört sich nach einem alten Klassiker an.
1: Aber das ist doch kein ikonischer Film. Ich habe von dem noch nie was gehört.
0: Bitte?
2: Ich habe es auch noch nie gehört.
0: Okay, dann nimmt das mal als Hausaufgabe und Brügge sehen und sterben.
1: Oh nee, jetzt kriegen wir Hausaufgaben 10. auf. Ich bin echt aus der Schule raus.
2: Ey. Chris macht 0, Listen, 0, 0, 3, wir kriegen 0, 3, Hausaufgaben.
0: 6, 6, 6. Sag mal bitte, warum Brügge sehen und sterben ikonischer Film ist und schick deine weiteren Vorschläge auch gerne dazu, egal ob ikonisch oder Klassiker.

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0: Morgen an diesem Bergfest.
1: Wunderschönen guten Morgen.
0: Schön, dass du mit dabei bist hier auf Stuff im Maximum Rock. Ganz egal, ob du schon auf dem Weg zur Arbeit bist, noch die Kinder fertig machst, die Zahnbürste im Mund hast. Schön, dass du eingeschaltet hast.
2: Zahnbürsten im Mund sollten wir heute in der Woche nicht haben, sonst wird es nämlich blöd mit dem Mitsingen. Es gibt nämlich gute, sehr gute, hervorragende Nachrichten. Die kommen auch nicht so überraschend. Ich meine, am Ende,
1: Ich hab's dir gestern schon gesagt.
2: Ja, er hat es halt immer so geheim getan und am Ende habe ich festgestellt, der hat schon so diese akustischen Elemente, die wir dafür brauchen, schon alles längst bestellt. Fakt ist, du hast uns ganz viele Songvorschläge geschickt. Hunderte, tausende Songvorschläge sind ja reingekommen, was auf das ultimative Party-Rock-Mixtape drauf müsste. Und let's face it, heute in der Woche werden wir es spielen. 12 Stunden lang, von 6 bis 6 gibt es alle Tracks nonstop, also alle, die wir da reinkriegen. Ich werde da eine schöne Playlist zusammenbasteln.
1: Ich wollte gerade sagen, bei 30.000 Songanfragen und Songvorschlägen wird es ziemlich schwierig, da eine Auswahl zu finden.
2: Ja, ich werde mir wahrscheinlich eine Woche frei nehmen ab sofort, um das in Ruhe planen zu können. Nee, wir werden einfach einen riesen Partytag haben und alle Songs durchballern, die geil sind, Spaß machen und einen Partystempel haben.
1: Ich kann dir aber schon mal sagen, dass das auf jeden Fall eine gute Playlist wird, wenn ich die folgenden Vorschläge hier höre.
3: Ja, für das Mixtape, was definitiv nicht fehlen darf, wenn man schon über Klassiker redet, Led Zeppelin, Hold It or Love, muss auf jedes Mixtape.
1: Kann ich natürlich absolut unterstützen. Das darf da auf gar keinen Fall fehlen. Und Luis kommt gleich mit der nächsten geilen Band um die Ecke.
4: Ein Party-Tape darf auf gar keinen Fall Ace of Spades fehlen.
1: Na. Und nein, ich habe die Hörer nicht bestochen, dass sie diese Bands reinbringen.
2: Kein Mensch glaubt dir das.
1: Von daher wird richtig gut.
2: Wir haben schon viele, aber wenn du noch einen hast, dann schick ihn rüber 0800 0303 666. Nächste Woche Mittwoch unbedingt Radio laut. Das wird ein riesen Party-Marathon von morgens bis abends hier.
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1: So nämlich. Wunderschönen guten Morgen hier bei deinem Radiosender des Vertrauens, bei dem Ticketdealer des Vertrauens. Star FM Maximum Rock Breakfast Club ist am Start und wir haben ihn, den Free Ticket Day. Und jetzt geht's los, oder?
2: Jetzt geht's los mit dem Free Ticket Day und Ende des Monats, am 30. geht's schon los mit der Tour von Brian Adams, einmal kreuz und quer durch Deutschland. Und wir schicken dich hin, erste Konzert auch schon ausverkauft und so. Unfassbar, wie erfolgreich dieser Mann immer noch ist nach all den Jahren. Aber der hat auch einen Hitkatalog. Krass. krass.
0: Naja, wir wollen gar nicht lange drum rumlabern. Die Anmeldung ist offen. 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
1: Sollte man vielleicht noch erwähnen, dass wir ein kleines Quiz machen?
0: Achso, also, man kriegt ihn nicht einfach geschenkt.
1: Ja, ja, ich glaube nämlich, dass viele hier einfach schon mal, ich brauch zwei Tickets. So von wegen, ja, ja, ist ja okay. Aber ein kleines Quizy muss schon mit drin sein, oder? Für.

0: Guten Morgen, liebe Staff-M-Team. Moin, Chris. Nachdem ich aus der Keramikabteilung raus bin, empfehle ich euch für die ikonische Seite den Film Adams Äpfel mit Mark Mickelson. Er ist dort ein Pastor und betreut da einige junge Menschen, die so ein bisschen in ihrem Leben verloren sind. Komische, bissige Komödie, hat aber auch Gesellschaftskritik und ein bisschen Rassismus als Thema. Aber nicht als Hauptthema, sondern so im Hintergrund fließt das mit. Sehr geiler Film. Ich wünsche euch einen schönen Tag.
1: Vielen Dank, Matze, für dein Beispiel. Kenne den Film nicht.
2: Ich auch nicht, aber wirklich, ich habe kurz mal hier die Kurzbeschreibung gelesen, das hört sich schon ulkig an. Zu dem kleptomanischen Sexualstraftäter und Alkoholiker Gunnar und dem arabischen Tankstellenräuber Khalid gesellt sich der aggressive Neonazi-Anführer Adam.
1: Ach je.
2: Also das scheint ein ganz schön wilder Mix an Story zu sein.
3: Das ist drüber, der Film, und ist vielleicht sogar grenzwertig manchmal mit dem schwarzen Humor, aber ich lieb's. Also Adams Äpfel, auch ganz großer, kommt in meine Top 10 ikonische Filmliste.
2: Oha.
1: Klassiker versus ikonische Filme. Wir haben heute uns ein bisschen über die perfekte Definition unterhalten, was so der Unterschied ist, während Filmklassiker sich durch zeitlose filmische Qualität, durch historische Bedeutung und durch anhaltenden Einfluss auszeichnet, sind ikonische Filme eher durch den hohen Wiedererkennungswert in der Popkultur ansässig. Zum Beispiel ein Klassiker wäre meinetwegen Casablanca, um mal die Worte von Flora zu nehmen.
2: Vielen Dank.
1: Und ein ikonischer Film zum Beispiel John Wick-Reihe, würde ich mal so sagen.
2: Jurassic World.
1: Und wir haben auch festgestellt, dass Klassiker nicht immer alte Filme sein müssen. Gibt auch moderne Klassiker. Und wir versuchen jetzt mal für den Herbst und für den Winter, wo man mir ein bisschen mehr Zeit hat, um Filme zu gucken, so eine kleine Tabelle zu machen mit Klassikern und ikonischen Filmen. Und da ist auf jeden Fall noch ein bisschen Platz.
3: Schreib mal bitte noch auf die ikonische Filmreihe Natural Born Killers drauf, den muss ich auch mal wiedersehen.
1: Deine Beispiele oder?
3: Das ist meine persönliche, muss ich mal wieder
2: gucken. Aber so funktioniert das nicht, Wolfi. Das sind Filme, die wir schauen wollen.
1: Das ist doch nicht, dass wir einfach jetzt eine Liste machen, damit du...
3: Jeder Hörer wird mich unterstützen.
1: Ein Quark. So, schreibe ich nicht auf.
2: Schick lieber deine Beispiele an die 0800 0303 666. Was sind Klassiker für dich? Was sind ikonische Filme? Her damit.
4: Und Brügge sehen und sterben.
1: Ruhe jetzt.

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0: Einen wunderschönen guten Morgen hier bei StarFM Maximum Rock, deinem Radiosender des Vertrauens, dein Ticketdealer des Vertrauens. Und jetzt ist es soweit. Bryan Adams mobilisiert die Massen, kann man das sagen. Es kamen ja unzählige Nachrichten rein. Und wir wollen mal gucken, wer sich jetzt hier im Quiz behaupten kann.
1: Fake?
2: It's fake news.
1: Fake or not?
0: Ja, denn wir haben guten Morgen. Jetzt nämlich Ramona in der Leitung. Einen wunderschönen guten Morgen.
3: Ja, guten Morgen.
4: Hallo.
0: Ramona, Bryan Adams Fan, Groupie,
3: ja,
0: oder einfach,
3: ja,
0: nur so mal gucken, was der alte Mann noch so kann?
3: Alles auf einmal, alles zusammen.
0: Alles auf einmal, ne? Dann bin ich ja mal gespannt. Um da hinzugehen, musst du dich aber erst noch Wolfi stellen. Wolfi ist unser Bryan Adams Quizmaster. Und
3: okay,
0: der hat jetzt eine Frage für dich.
4: Es ist relativ einfach. Es gibt auch nur eine Frage und du sagst mir dann, ob das stimmt oder ob das einfach nur erfunden ist, okay?
3: Okay.
4: Also folgendes. Bryan Adams, ein super erfolgreicher Musiker, das weiß man. Aber du weißt vielleicht auch, dass er auch ein anerkannter Fotograf ist mit vielen Ausstellungen und so weiter. Eines seiner Bilder ist sogar auf einer kanadischen Briefmarke drauf. Aber stimmt es, dass Bryan Adams das Cover vom letzten Rammstein-Album Zeit fotografiert hast? Ist das Fakt oder Fake?
3: Oh je. Ich sag mal, ich glaube, doch, der hat das Cover gemacht. Der hat das Cover gemacht, doch. Ich bin sicher, er hat's gemacht.
0: Also,
4: naja, wir können ja mal reinhören, was Bryan Adams selbst zu dem Thema sagt.
0: Na, guck mal.
5: Well, I'd worked with Rammstein before, and when it came for their new album, I just got a call one day saying, would you be interested in working for them? And I said, yeah, of course, I'd love to. I like working with the band, love the band. And then when we started working together, they liked the pictures so much, they used it for their album cover.
4: Jawohl!
0: Sehr gut!
3: Ja, cool.
4: Bryan Adams hat das Foto vom letzten Rammstein-Album fotografiert.
3: Geil.
4: Und du bist deswegen mit dabei bei Bryan Adams 2026.
0: Oh, geil. Nice. Na, würde ich sagen, bring dich ordentlich in Stimmung heute, hör ein paar Bryan Adams-Songs und
3: ja,
0: dann bist du mit am Start, okay?
3: Super, vielen, vielen Dank. Ich
0: sehr,
3: freue mich.
0: Sehr,
3: ist das cool.
0: Gerne.
3: Geil.
0: Okay,
3: ja,
0: also Ramona ist schon mal mit dabei, kann sich schon mal einstimmen und damit du auch mal in die richtige Stimmung kommst und dich vielleicht auch mal so ein bisschen in Mut bringst, für dieses Quiz mitzumachen, Fake or Not, hören wir jetzt auch ein bisschen Bryan Adams. Was haltet ihr davon?
6: Sehr gute Idee.
4: Sehr gern.
0: Run to You hätte ich jetzt für dich am Start. Also, ab geht's. Heute Free Ticket Day für die Bryan Adams Konzerte hier bei StarFM Maximum Rock.

0: Moin, ihr drei, der Sascha hier. Also Brügge, Sehen und Sterben. Ikonisch ist vielleicht ein bisschen weit hergeholt, weil
1: Hallo?
0: wir haben uns den Film damals angesehen und der war groß angekündigt, aber irgendwie passierte da nichts in dem Film, was wir erwartet haben. Also wir fanden den echt strunzlangweilig.
1: Tja, siehst du. Und so einen Film willst du mir hier andrehen, Wolfram?
2: Zumindest kannte er den Film im Gegensatz zu euch.
1: Ja, scheint ja aber auch nicht erwähnenswert zu werden. Klassiker versus ikonische Filme. Wir machen heute eine kleine Liste für den Herbst und Winter, damit man wieder mal angucken kann. Brügge, Sehen und Sterben scheint aber hier das absolute Thema zu sein. Ich habe jetzt noch Martin in der Leitung. Martin, wie sieht's denn bei dir aus? Wie findest du den Film?
3: Also, das ist so ein sensationeller Film. Mit Colin Farrell und Ralph Fiennes sind mit dabei und alles. Also, den muss man sich unbedingt anschauen und den schwarzen Humor einfach genießen.
1: Um was geht's denn da in diesem Film überhaupt?
3: Ich will jetzt eigentlich gar nichts über diesen Film verraten, weil den muss man sich echt anschauen, weil die Lösung nach und nach dann aufgedeckt wird. Ja, aber es geht eigentlich bloß darum, dass zwei Gangster strafversetzt werden nach Brügge. So viel kann man verraten.
1: Ah ja. Okay. Und du, also, wenn ich mir diesen Film angucke, ja, und
3: Ja.
1: der absolut nervig ist, dann bist du aber schuld.
3: Ach, da nehme ich gerne die Schuld auf mich, aber mir gefällt er trotzdem weiterhin noch.
1: Alles klar, dann.
3: Aber ich hätte trotz allem noch einen Film mit Robert De Niro und Al Pacino, den ihr irgendwo auf eurer Liste mit drauf haut.
1: Ja,
3: Und zwar Heat, wo auch Val Kilmer und sowas mitmacht.
1: Heat.
3: Der ist von
1: Ja,
3: Heat,
1: der kommt auf die Klassikerliste.
3: Heat.
1: Ja, den kenne ich auch.
3: Und der ist von, ich glaube, 91 oder sowas, aber das ist für mich ein absoluter Klassiker.
1: Alles klar, habe ich auf die Klassikerliste aufgenommen. Danke dir, mein Lieber, ja?
3: Ja. Okay, ich wünsche euch allen einen schönen Tag und bitte
2: Ebenso.
3: nicht zu böse
2: Ebenso. Mach's gut,
3: nehmen.
2: ja? Mach's gut, mein Lieber. Ciao.
3: Servus. Ciao, servus.
4: So, vielen Dank,
1: da siehst
4: ja,
1: du, Heat,
4: guck.
1: habe ich aufgenommen, aufgeschrieben
4: Von
1: hier.
4: 95 übrigens. Wir sammeln weiter. Es kommen so viele. Ja, man.
1: Ist okay, mach weiter.
4: Es kam.
1: Klugscheißer konnte noch nie jemand leihen.
4: Ich wollte. Mann, okay, gut. Es kommen weiterhin viele Filme rein. Bitte macht weiter damit. Dann kann man den ganzen Herbst sich zu Hause einigeln und Filme schauen. Ja, damit an die 0800 0303 666.
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1: Ja, und das ist auch gut so. Wunderschön. Mittwochmorgen wünschen wir dir.
4: Morgen.
1: Breakfast Club ist komplett am Free Ticket Day, wo wir dich ja, stündlich zu Brian Adams bringen, wenn du unser kleines Fake or Not Quiz lösen kannst. Und geht gut ab hier heute.
4: Ja, die
2: Absolut.
4: Leitung
2: Heute in der Woche
4: glühen.
2: Geht's auch los mit der mit der Tour. Einmal kreuz und quer durch Deutschland, so viele Konzerte schon ausverkauft, bei anderen wird es knapp. Also man muss einfach mal den Hut davor ziehen, wie erfolgreich dieser Mann über all die Jahre ist, oder?
4: Und man muss auch den Hut vor Ramona ziehen. Die hat nämlich letzte Stunde schon ganz souverän das Quiz gelöst und du könntest als nächstes dran sein. Also melde dich jetzt an, die Leitungen sind offen. Schick eine WhatsApp an die 0800 0303 666.
1: Ich möchte nochmal betonen, dass wenn du das schon mal gemacht hast, du in dem Lostopf auf jeden Fall drinne bist. Ja. Einmal reicht. Dankeschön.
2: Du bleibst.
1: Hier sind The Offspring, Let the Bad Times Roll, hier bei Star for Maximum.

0: Der Song heißt Real World, die Band Matchbox 20, der Sender Star FM, die Sendung Breakfast Club. Das ist schon mal eine sehr gute Kombination, vor allem weil du mit dabei bist. Wunderschönen guten Morgen.
1: Tja, und es ist Mittwoch und am Mittwoch freuen sich unsere Nachbarn, denn wir machen die Fenster auf und geben ihnen Folgendes zu hören. Der

0: Es ist
1: und wenn
0: einer
1: es klingt, als wäre es live, ist es nicht live. KI generiert dieser Jingle von einem Hörer zur Verfügung gestellt. Vielen Dank, wir sind rechtlich dazu verpflichtet, dies an dieser Stelle zu sagen.
2: Wow, ja, perfekt.
3: Vielen Dank.
1: Und ja, Risiken und Nebenwirkungen lösen Sie bei.
3: Der Geheimtipp kommt von dir da draußen, von Hörern für Hörer.
4: Moin Moin, hier ist der Zecke. Wegen der Musikempfehlung. Ich habe hier Bridge City Sinners. War vor kurzem auf einem Konzert von denen. War unglaublich genial. Definitiv eins meiner Lieblingskonzerte. Und ja, vielleicht gefällt es ihm einer daran.
2: Bridge City Sinners. Irgendwie sagt's mir was, aber irgendwie auch doch nicht.
3: Ich kann das nicht, aber klingt so.

0: Es klingt so episch erst und dann fangen so diese Banjos und Fiedeln an.
1: Sagen,
0: irgendwie.
1: Es ist ein bisschen Folk mit drin, aber zum Anfang habe ich gedacht, irgendwie voll inspiriert durch Nina Hagen.
0: Ein Folk-Punk-Kollektiv aus den USA, aus Portland und Oregon, haben angefangen auf der Straße als Straßenmusiker auf den Bürgersteigen der USA, bevor sie dann irgendwie den Sprung auf die Festivals und auf die großen Touren geschafft haben, sind aber ganz in diesem DIY-Fieber, haben ein eigenes unabhängiges Label und darüber werden auch ihre Alben veröffentlicht. Wenn du auch so wie der Zecke sie gerne mal live erleben möchtest, dann müsstest du aktuell in die UK fahren, da sind sie nämlich momentan auf Tour.
1: Alright. Vielen Dank, Zecke, für deinen Geheimtipp. Und wenn du da draußen sagst, Mensch, ich habe eigentlich auch eine Band, da müsste man auch mal drüber sprechen, die müsste man auch mal irgendwie ins Radio bringen, ein bisschen ins Rampenlicht bringen. Zumindest müsste man einfach mal den Leuten sagen, dass es diese Band gibt. Die habe ich irgendwie auf einem kleinen Festival gesehen oder ist ein Kumpels von mir oder sowas. Immer her damit, wir suchen deinen Geheimtipp der Woche. 0800 03 03 666. Schick am besten eine Sprachnachricht. Ist ja schließlich immer noch Radio hier.

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0: Einen wunderschönen guten Morgen hier bei Starfam Maximum Rock. Und das gute alte Mixtape hat, glaube ich, so ein bisschen Revival gefeiert durch die Filme Guardians of the Galaxy, habe ich so das Gefühl gehabt, oder?
1: Stimmt.
0: Da gab es ja auch immer einen Mixtape. Jetzt wird es einen viel größeren Hype noch kriegen, denn Wolfi ist mit seinem Party-Rock-Mixtape auch richtig am Start irgendwie gefühlt.
1: Ja, wir konnten es durchdrücken und deswegen gibt's das, was irgendwie eh alle wollten und erwartet haben. Heute in einer Woche, am 30. nächste Woche Mittwoch, machen wir den Party Rock Mixtape Day. Dann gibt es 12 Stunden lang die Songs und Kracher, die du uns schon seit Tagen mittlerweile reinschickst. Wir wollen das eine ultimative Party Rock Mixtape zusammenstellen und es wäre ja auch verschenkt, wenn wir es nicht auch hier im Radio spielen.
0: Tja, und Hörer, die melden sich weiterhin ohne Ende und schicken hier Vorschläge für dein Mixtape rein, wie zum Beispiel Bianca.
2: Also, ich würde gerne auf dieses Rocktape unheimlich geil Smooth Criminal hören. Ich mag diesen Song, ich muss jedes Mal mitwippen, wenn ich den irgendwo höre, und das wäre für mich so einer der Top-Favoriten, der da unbedingt mit rein muss.
0: Müssen wir natürlich sagen, würden wir denn den von Alien Ant Farm nehmen, oder? Im Original natürlich Michael Jackson, obwohl rein theoretisch könnte man auch beide spielen, hintereinander weg, aber gut. Thomas hat auch noch einen.
3: Ich finde Hiros de Silencio, Entre dos Tierras und Midnight Oil, Beds Are Burning gehören auch auf jeden Fall mit auf dein Team. Thomas hier, viele Grüße und mach weiter so.
0: Wäre das dann eigentlich eher mal so für den Klammerblues zwischendurch?
4: Um mal ein bisschen runterzukommen.
1: Muss ja mal runterfahren, genau. Das Level, um da wieder richtig nach vorne zu kommen.
0: Obwohl ich habe schon in Clubs Leute zu diesem Song tanzen sehen, wo ich gedacht habe, das ist irgendwie ein harter Metal-Song. Also die waren so dabei. Die
4: haben entfesselt.
0: So hart gefühlt. Vielen lieben Dank an alle, die da bisher schon Einsendungen geschickt haben.
4: Ja, weiter her damit. Weiter. Wir wollen alles sammeln und die längste Playlist der Welt erstellen. 0800 0303 666.
0: Wir haben doch schon 30.000.
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0: Einen wunderschönen guten Morgen, an diesem Bryan Adams Free Ticket Day. Die Leitungen glühen, WhatsApp ist überlastet, aber ja. Die Leute wollen hin.
1: Aber auch richtig, hier ist richtig was los. Ich meine, Bryan Adams, ein Künstler, auf den sich irgendwie jeder einigen kann, den jeder auch gerne mal sehen will, weil der hat, also die Jugend würde sagen, der hat Aura, oder? Da könnte man so sagen. Und jetzt ist es wieder soweit, denn wir wollen wieder eine Runde spielen und wir haben jetzt den, ich glaube, Sven in der Leitung, ne?
2: Das ist korrekt. Guten
1: das
2: Morgen, ihr drei.
1: Ist korrekt im Mundo. Sven, bist du bereit? Bist du großer Bryan Adams-Fan? Hast du nochmal schnell seine Lebensbiografie auf Wikipedia gelesen?
2: Ich hab's nochmal kurz überflogen, aber da fehlt garantiert eine ganze Menge Sachen, was er so gemacht hat.
1: Dann bin ich mal gespannt. Wolfi will mit dir wieder spielen und zwar...
3: Fake?
4: It's fake news.
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6: Ist am Ende eine ganz einfache Sache. Du bekommst jetzt einen Fakt serviert und du sagst dann einfach, ob das stimmt oder ob das nicht stimmt, ob das Fakt ist oder Fake, okay?
2: Alles klar.
6: Gut. Also, Ohren gespitzt. Bryan Adams schreibt nicht nur super erfolgreiche Songs für sich selbst, sondern ab und zu auch für andere Künstler. Er hat schon mit Kiss zusammengearbeitet, mit Tina Turner, mit Joe Cocker. Was kaum einer weiß, zuletzt war er sogar in die Linkin Park Reunion involviert, zumindest zu einem ganz kleinen Teil. Er hat nämlich mit Emily Armstrong zusammen am Text für gleich 4 der 9 Linkin Park Songs mitgeschrieben. Also nur Text, nicht Musik. Stimmt das? Fakt oder Fake?
2: Ich sag Fake.
1: Du sagst Fake. So, dann guck ich mal Richtung Wolfi.
6: Also... Ich weiß, es klingt wirklich unglaubwürdig. Und es ist natürlich auch Quatsch. Alles ja, richtig gemacht. Sehr gut.
2: Geil.
0: Sehr souverän.
1: Ja, vollkommen richtig.
0: Nicht
1: und,
0: aufs Glatteis führen lassen.
1: Aber mit einer Souveränität, die ihresgleichen sucht.
0: Aber echt.
2: Ja, ich war ja immer der Meinung, dass wir gerade Linkin Park immer so ihr ganz eigenes Ding machen, ohne Trend-Einflüsse.
1: Das ist korrekt. Also,
6: und ich glaube vor allem ohne Bryan Adams.
0: Ja.
1: Obwohl bestimmt eine gute Kooperation wäre, muss man sagen.
0: Ja, stimmt.
2: Sehr witzig, ja.
1: Deine Antwort hat dich auf jeden Fall zum Bryan Adams Konzert gebracht und wünschen wir dir ganz viel Spaß, ja?
2: Super, vielen Dank.
1: Sehr, sehr gerne, mein Lieber.
2: Einen schönen Tag noch euch drei.
1: Danke.
0: Dankeschön.
1: Und ich sehe lauter traurige Gesichter jetzt gerade vom Radio oder vor den Bluetooth-Speakern. Aber keine Sorge, es heißt Free Ticket Day, nicht Free Ticket Hour. Das heißt, wir bekommen natürlich noch ein paar mehr Tickets an den Mann, an die Frau den ganzen Tag über heute.
6: Und es wird natürlich nicht nur gequizzt hier, es wird auch Bryan Adams gehört stündlich. Can't stop this thing we started, jetzt hier auf Star FM. Maximum Rock. Wunderschönen guten Morgen.
1: Morgen.

0: Star von Maximum Rock, hörst du? Schönen guten Morgen, dass du mit dabei bist. Und wenn wir mal auf den Kalender schauen, es ist bald soweit. Bald ist die gruseligste Nacht wieder am Start. Halloween ist da und meine Freundin, die ist ja so Halloween begeistert. Mir wurde schon angekündigt, ich muss den ganzen Tag Horrorfilme gucken.
1: Oh, weil ja für mich den ganzen Monat
0: der absolute Horror an sich da ist. Und da kommen noch die ganzen anderen Sachen. Aber ich glaube, ich muss da gar nicht so lange warten, bis ich mich erschrecken kann, denn an diesem Wochenende geht's ja schon weiter.
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1: Wir müssen gleichzeitig mal kurz Danke und Sorry sagen. Danke für die ganzen Vorschläge in Sachen untoter Maximum Rockstars, die reingekommen sind, als die wir dann als Erschrecker im Moviepark unterwegs sein können. Wir haben aber einen Realitätscheck gemacht. Wir kriegen das mit den Kostümen einfach nicht hin. Deswegen haben wir uns einfach Monster geschnappt, die uns dann ausstatten werden mit professionellen Kostümen.
0: Da liegt der Hase nämlich im Pfeffer. Ich meine, wenn wir das machen würden, wir würden wahrscheinlich irgendwas hinkriegen, aber es sieht natürlich aus wie Kraut und Rüben. Und neben diesem ganzen
1: Schild umhängen, wer wir sind.
0: Professionellen Kostümen. Wir haben echt Angst gehabt, dass wir irgendwie nachher so aussehen wie irgendwelche Privatpersonen, die sich irgendwie verkleidet haben. Und dass wir nachher auf die Mütze kriegen, wenn da wenn wir da irgendjemanden erschrecken. Deswegen werden wir wahrscheinlich auf professionelle Kostüme zurückgreifen. Wird aber trotzdem lustig.
1: Ich hab so Bock drauf, weil das im Kopf ja Klick machen muss. Und du musst ja schauspielern dann, wenn du da unterwegs bist auf der Straße und du musst in diese Rolle reinschlüpfen. Und ich habe so Bock drauf und ich hoffe, ich übertreib's nicht.
0: Die Frage ist,
1: so einen blutigen Baseballschläger in der Hand habe.
0: Gehen wir dann zusammen, Wolf? Ich habe Angst, alleine zu gehen.
1: Ich werde dich jagen. Und zwar
0: du
1: durch den kompletten
0: Park. Ein Quark. Diesen Samstag geht's los im Moviepark in Bottrop-Kirchhellen. Falls du ebenfalls Bock hast, komm vorbei. Gibt auch noch geile Teufeltechnik und wird ein richtiger Spaß.
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0: Wolfram, ist wieder soweit, ne? 31. Oktober steht an, das heißt wieder Halloween. Und irgendwie traditionsmäßig hat sich da bei uns ein bisschen was eingeschlichen.
5: Einmal angefangen, kommen wir nicht mehr von los, machen wir aber auch sehr gerne. Es war letztes Jahr eine Riesenparty und das wird
0: für dich, Wolfram. Ich habe mir fast in die Hosen
5: gemacht. Weil du dich nicht erschrecken lassen kannst, aber genau deswegen kommen so viele hin. Und genau deswegen feiern wir mit dir zusammen das Halloween Horror Festival.
0: Tja, und wir sind natürlich live im Moviepark Germany in Bottrop-Kirchhellen.
5: Das Motto in diesem Jahr, Legends never die, und es wird sicher wieder großartig. 9 Horrorhäuser, 4 Scare Zones und über 300 Monster.
0: Und das Kuriose an der ganzen Sache, darunter sind auch wir. Komm und hab Spaß mit uns am Samstag, den 26. September.
5: Und hol dir geniale Teufeltechnik bei unserer 60-Sekunden-Challenge.
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0: Und das ist auch gut so, gerade wenn du diesen jungen oder jung gebliebenen Mann nochmal live sehen möchtest, dann ist es Free Ticket Day. Brian Adams ist am Start und wir schicken dich hin.
1: Heute in der Woche geht's los mit der großen Tour. Deutschland wird bespielt, die ganz großen Hallen und Stadien. Warum? Weil es sie füllt. Immer noch. Alle haben Bock drauf, alle gehen hin und wollen einfach nur eine gute Zeit haben. Das ist Brian Adams immer wichtig. Hat auch im Interview gesagt, als wir zuletzt hatten, vor über ein paar Jahre her. Feel good will er verbreiten, das ist ihm einfach wichtig.
16: Und es gibt so viele Leute, die bei dem Konzert auch mit dabei sein wollen. Du hast jetzt nochmal die Chance, dich anzumelden. Die Leitungen sind offen. Denk aber ran, du musst auch ein kleines Quiz bestehen für deine Tickets. Du kriegst sie nicht einfach so. Hab das im Hinterkopf. Und melde dich an. 0800 0303 666.
0: Und doppelt denk dran, wenn du dich schon angemeldet hast, du bist weiterhin im Lostopf drinne.
1: Den meisten irgendwie egal.
0: Ja, wir machen weiter mit See the Fake It hier bei Star von Maximum Rock. Schönen guten Morgen. 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

0: Survivor Burning Heart. Der ist bestimmt auch vorgeschlagen worden für deine Playlist, oder? Könnte ich
1: das
0: mir vorstellen.
1: Das kann gut sein. Survivor auf jeden Fall mit dabei, ja.
0: Starfam Maximum Rock ist dann an diesem Bergfest Mittwoch. Guten Tag.
2: Könnte man aber auch gleich in meine oder in unsere Liste auch noch mit aufführen, denn Burning Heart, Soundtrack damals von Rocky 4, und ich finde, ja, da müsst ihr gleich mal aufschreiben, Rocky ist natürlich ein absoluter Klassiker, oder?
0: Du hast ja fast nur A4-Blatt gefüllt mittlerweile.
2: Ja, ja, ich habe ungefähr 50, 60 Filme da drauf. Das ist nämlich heute so ein bisschen unser Thema. Wir diskutieren, was ist ein klassischer, was ist ein ikonischer Film, und wollen das natürlich irgendwie alles auch ein bisschen an Beispielen festmachen, und wir werden hier regelrecht zugeschissen.
0: Überrannt.
2: Mit Filmen.
1: Im positiven Sinne.
2: Im positiven Sinne. Und ich habe hier mal eine kleine Auswahl für dich.
3: Für mich absoluter Klassiker und ein Film, den ich immer und immer und immer wieder gucken kann. Der blutige Pfad Gottes.
4: Ich finde als Klassiker auf alle Fälle Tanz der Vampire und auch immer wieder Rock of Ages. Viel Spaß.
5: Klassiker, nicht zu vergessen, Stirb langsam. Täglich grüßt das Murmeltier und Pulp Fiction.
6: Epos wäre bei mir The Blues Brothers, aber der von 1980, der Originale. Und Klassiker wäre von James Dean. Denn sie wissen nicht, was sie tun.
2: Absolut genialer Film. James Dean, absolut, denn sie wissen nicht, was
1: kann
2: sie
1: ich
2: tun. Den muss ich mir unbedingt mal wieder angucken. Generell die James Dean-Filme. Mega cool. Und da kommen so viele Filme rein. Wie
0: ich
2: gesagt,
0: bin jetzt auch schon wieder so in Filmguckstimmung.
2: Was war denn hier noch? Der 13. Krieger habe ich hier noch. Mhm. Kennt ihr den mit Antonio Banderas? Oh, nee. Richtig.
1: Ja, eben nicht gesehen.
2: 15 Mal gesehen den Film. Was haben wir denn hier noch? Die Verurteilten, klar, logisch. Mhm. Oder? Mit Morgan Freeman. Und wie ist der andere? Wieder vergessen.
1: Genau.
2: Der Planet der Affen, Godfellas, die Vögel, Psycho.
1: Hat schon jemand Brügge sehen und sterben gesagt?
0: Ich glaube nicht. Aber ich glaube, der Film, der am
1: diverse
0: allermeisten reingekommen ist, ist der aus Brügge und auch Natural Born Killer. Den haben auch so viele reingeschickt.
2: Ja, und da sind immer noch ein paar. Du kannst weiterhin deine Filmvorschläge herschicken für Klassiker oder ikonisch. Wir werden da mal so eine kleine Liste draus machen. Ich wette, wird nachher ein Starfen mit Work oder einer Rush Hour bestimmt noch mal ein bisschen weitergeführt.

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0: Das waren die Red Hot Chili Peppers, Black Summer, hier bei Star FM Maximum Rock an deinem Mittwoch.
1: Morgen.
0: Und wir müssen ja rein theoretisch, bevor wir hier die Sendung jetzt noch beenden, haben wir ja noch was vor.
1: Ein To-Do.
0: Oder? Denn wir müssen noch jemanden glücklich machen, hoffentlich, und zu Bryan Adams schicken, denn es ist ja Free Ticket Day. Wir schicken dich zu Bryan Adams. Dafür musst du nur an Wolfi vorbei und seinen erquickenden Fragen. Und ich habe jetzt die Betsy in der Leitung. Einen wunderschönen guten Tag.
2: Morgen.
3: Guten Morgen.
1: Hallo.
0: Betsy, wie sieht's aus? Bist du bereit? Fühlst du dich gut vorbereitet?
3: Ich hoffe.
0: Du hoffst.
3: Ich werde mir fest.
0: Es ist ja ein einfaches Spiel, das nennt sich Fake or Not. Und da musst du ja einfach nur rausfinden, ob diese Sachen, diese Thesen von Wolfi, ob die richtig sind oder ob die erstunken und gelogen sind, okay?
3: Mhm.
0: Alrighty.
3: Ja.
2: Fake?
4: It's fake news.
5: Fake
2: or not? Lass uns loslegen. Folgende Behauptung. Stimmt die oder nicht? Ist das Fakt oder Fake? Achtung. Auch wenn der Song heute immer und überall läuft, wenn es um Rock-Klassiker geht, als Bryan Adams in den 80ern Summer of 69 veröffentlichte, seinen bekanntesten Song überhaupt, damals interessierte sich in Europa fast niemand dafür. Der Song brauchte viele Jahre, ehe er ein Hit wurde. Stimmt das? Ist das Fakt oder ist das Fake? Betsy.
3: Ich sage, es ist Fakt.
0: Du sagst, es ist Fakt?
2: Lass uns mal hören, was der Meister selbst sagt.
6: When I released Summer of 69, it didn't chart in many countries in the world. At the time, it wasn't a hit. It took 8 years. It's now sort of a karaoke favorite. You can't go to Oktoberfest and not hear that song.
0: Also, mein Englisch ist jetzt vielleicht nicht das Beste, aber für mich hat er das angehört, als wenn du richtig gelegen hast, meine Liebe.
2: Jawohl!
3: Ja, super.
2: 8 Jahre hat es gedauert, bis der Song Hit wurde, unfassbar eigentlich. Und heute, wie Bryan Adams sagt, kann man nicht aufs Oktoberfest gehen und der Song läuft nicht. Er ist einfach überall evergreen und der bringt dir jetzt 2 Tickets für Bryan Adams. Glückwunsch.
3: Oh, danke schön, danke, danke.
0: Sehr cool. So. Mit wem gehst du hin?
3: Ich bin an dem Tag eben mit einer Freundin verabredet und die werde ich einfach mitschleppen.
0: Perfekte Mundo. Na denn, hab ganz viel Spaß und sag uns mal danach, wie das Konzert war, ja?
3: Ja klar, lass ich euch wissen.
0: Alrighty.
1: Wir wollen natürlich reinhören und ich würde sagen, kein besserer als Summer of 69 würde sich jetzt anbieten, oder?
0: So machen wir das. Ja. Außerdem, denkt dran, heute den ganzen Tag Free Ticket Day. Gibt natürlich weitere Tickets fürs Bryan Adams Konzert heute hier bei Star für Maximum Rock.

0: Summer of 69, das war der gute Bryan Adams heute an diesem Free Ticket Day, wo wir dich den ganzen Tag zu Bryan Adams auch schicken. Und das machen wir, glaube ich, dann auch in Network weiter, oder?
1: Und auch in der Rush Hour geht's weiter.
2: Ganzen Tag.
0: Okay, wenn wir nichts mehr weiter zu sagen haben, dann hauen wir einfach ab, oder?
2: Reicht für heute.
0: Wir hören uns morgen wieder.
1: Tschüss.
0: Bis auf Flora, weil Flora ist natürlich wieder mal...
2: Ach stimmt, du hast ja wieder frei.
1: Und, ich werde die,
2: und wann hast du wieder Urlaub?
1: Die 3-Tage-Woche etabliere ich momentan.
0: Ach ja, verstehe. Na dann, viel Spaß dabei.
2: Lifestyle of the Rich and Famous.

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7: Yo, hey, hey, ho, die T-Bone hier. Was ist hier los? Alle krank hier bei Star FM, fallen alle aus und muss der T-Bone ran. Aber keine Angst, ich weiß ein bisschen, was zu tun ist. Ich habe Alben der Woche, da horchen wir rein in eine gute halbe Stunde. Außerdem ganz wichtig,
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7: Ja, wir haben ja die Free Tickets zu Bryan Adams, ja, stündlich, genau, stündlich, vor allen Dingen den ganzen Tag. Ich werde es dann stündlich haben ab 11 Uhr. Falls du es in dem Breakfast Club nicht geschafft hast, an deine Tickets ranzukommen für Bryan Adams, dann brauchst du einfach nur mich eingeschaltet zu lassen. Und ich spiele dir auch jede Menge Maximum Rock bis dahin. Was haben wir denn hier schon? Franz Ferdinand, Dio kommt gleich mit Holy Diver. Und hier ist Lifehouse jetzt mit Hanging by a Moment. Happy Mittwoch.

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0: Star FM Maximum Rock, hörst du Happy Mittwoch, Happy Herbstanfang. Notiz an mir selber, versuche mal Wolfi aus der Breakfast Club zu erreichen, weil ich kriege jetzt immer wieder mit, dass er an so ein Mixtape arbeitet, so ein Rock-Mixtape. Und weil er als DJ aktiv werden will irgendwo und sucht die größten Partykracher. Und ich brauche noch ein paar Infos mehr. Ich bin so ein bisschen aus the loop raus. Ansonsten, du kannst mir auch helfen. Was ist dein bester Party-Rock-Song? Was soll Wolfi auf sein Rock-Mixtape dann schmeißen? Kannst du ja deine Vorschläge mir geben. Und dann kann ich dann Wolfi dann weiterleiten. Und ich versuche dann in der nächsten Stunde mit ihm zu telefonieren und mehr Details aus ihm rauszuquetschen.
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0: Hey, die Heidi Hodi, T-Bone hier. Den ganzen Tag über bekommst du bei uns deine Bryan Adams Tickets für sein Live-Konzert. 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So haben wir es dann gerne. 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Und nicht nur das, wir schenken dir auch mal Einblick in die aktuellsten Alben.
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0: Five Finger Death Punch sind mit ihrem 10. Studioalbum draußen. Legacy heißt das Stück. Geschrieben wurde das neue Album über die letzten 3 Jahre und soll musikalisch auf den Punkt bringen, wer Five Finger Death Punch wirklich sind. Mit Legacy geht's dann auch auf Tour. Anfang 27 spielen sie dann in Düsseldorf, Hamburg, München, Stuttgart und Berlin. Wie gefällt dir das neue Album? Lass mal deine Meinung da. Schicke gern mal eine Sprachnachricht an die 0800 0303 666 und dann am Morgen schenken wir das Album, in das wir jetzt wieder reinhören. Und das Five Finger Death Punch jederzeit und scheinbar mühelos neben harten Brettern auch tolle Balladen der Kategorie A Little Bit Off liefern können, beweist auf dem neuen Album der Titel In Time. Und den hörst du jetzt.

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8: Ja, hey, hey, ho, die T-Bone hier. Traurige Nachrichten für Rock-Fans. Ich habe gerade erfahren, dass Angry Anderson von Rose Tattoo gestorben ist. Und ich würde ihm zu Ehren ganz gerne mal einen Song später in der Sendung spielen. Falls du einen ganz persönlichen Nachruf an Angry Anderson hättest, dann hier, her damit. 0800 03 03 666.
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8: Ja, und unter dieser gleichen Nummer 0800 0303 666 greifst du die Free Tickets zu Brian Adams Konzert ab. Ruf jetzt an und ich schick dich dorthin. Ansonsten blase ich dir die Ohren voll mit Ghost, Stereophonics, Stone Temple Pilots und hier ist Takeda. What about me?

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0: Green Day, Never Gonna R.I.P. Star FM Maximum Rock, hörst du guten Tag. Ich bin jetzt ein bisschen durcheinander hier, weil unglaublich, wie viele Leute hier anrufen wegen den hier.
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0: Ja, und es klingt alles so danach, als wenn Carina hin möchte. Guten Tag, Carina.
3: Hallo, ihr Lieben, ja.
0: Was? Also, ich merke diese Elan in deiner Stimme. Was löst, wie löst das Brian Adams in dir raus?
3: Ja, ich glaube, ihr hört, es sind absolute Glücksgefühle und ich würde meine Mama ganz, ganz, ganz, ganz furchtbar gerne zu ihrem 60. damit überraschen, dass wir auf dieses Konzert gehen, weil sie feiert den auch. Und ich erinnere mich an meine Jugend, wie wir einfach auch tanzend durch das Wohnzimmer gehopst sind zu Brian Adams. Mhm. Und das wäre einfach wahnsinnig cool, wenn wir das zusammen erleben könnten. Das wäre Bombe einfach.
0: Well, du hast auf jeden Fall das Glück gehabt, durchzukommen. Und ja, noch weiteren Glück, dass ich dir die Tickets jetzt schenke.
3: Ah, mega, ich freue mich immer und super.
0: Carina, du und deine Mama viel Spaß beim Brian Adams, ja?
3: Ja, ich danke euch, ganz toll.
0: Alright. So kann es gehen, den ganzen Tag Free Ticket Days für Brian Adams. Einfach mal durchrufen, wenn es soweit ist. Wenn du dazu aufgerufen wirst. Oder du kannst dich schon vorher anmelden. 0800 0303 666, Stichwort Brian Adams. Und wo wir gerade dabei sind, hier ist er jetzt mit Tina Turner. 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
11: Yo, hey, die Hallihodi, T-Bone hier ist Krankenvertretung für Burner. Sie ist morgen wieder für dich da. Aber einer, der nicht wieder für dich da ist, ist Angry Anderson. Wir haben ja wieder eine Rocklegende verloren. Angry Anderson, der Sänger von Rose Tattoo, ist gestorben. Um 12:30 werde ich ihm gedenken mit einem Song. Und falls du einen kleinen Nachruf an Angry hast, her damit, Sprachnachricht an die 0800 03 03 666.
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11: Sorry, Brian. Ansonsten geht es weiter mit Brian Adams Tickets den ganzen Tag. Hoffentlich hält unsere Telefonanlage das Ganze aus. Unglaublich, wie viele Leute dorthin wollen. Also wenn du nicht sofort durchkommst, einfach weiter probieren. Kannst auch ein Stichwort bei WhatsApp hinterlassen und wir schmeißen dich im Topf. 0800 03 03 666 und FYI, Carina hatte vorhin Glück. In der ganzen Aufregung habe ich verschwitzt, dass die Tickets haben wollen, ein Quiz bestehen müssen. Also, diesmal wird es vielleicht nicht so leicht, an die Tickets ranzukommen. Aber jetzt Maximum Rock von Stone Sour, here's Say You Haunt Me.

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0: You, me at 6, Star FM Maximum Rock, hörst du Happy Mittwoch.
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0: Ich hab Brian Adams schon wieder unterbrochen beim Reden. Tut mir wieder leid, Brian. Ich gelobe Besserung. Ja, wir haben ja Free Tickets den ganzen Tag für dich, für sein Konzert. Und ich habe jetzt Andy in der Leitung. Guten Morgen oder guten Tag, Andy.
3: Hallo Tibon, hier ist Andy Arbeit. Guten Tag.
0: Andy Arbeit, geil. Bist du der gleiche Andy, der mich ja vorhin eine Sprachnachricht hinterlassen, dass ich Bruce Springsteens Geburtstag vergessen habe?
3: Ja, das bin ich. Und ich wollte das nochmal namentlich erwähnt haben. Ganz gern.

0: Na, vom letzten Jahr von euch und da ist mir das aufgefallen.
1: Ach so, okay, dann Happy Birthday Bruce Springsteen und du bekommst möglicherweise die Geschenke, weil Bryan Adams Tickets habe ich für dich, aber ich habe ja vorhin Andi einen Fehler gemacht. Ich habe Carina einfach mal so die Tickets verschenkt und habe dabei verschwitzt, dass es eigentlich ein Quiz gibt. Und du musst mein Quiz bestehen für Bryan Adams.
0: Na, dann probieren wir das einfach.
1: Okay, ist es wahr oder falsch? Bryan Adams unterschrieb 1978 seinen ersten Plattenvertrag bei A&M Records für die symbolische Summe von $1. Ist das wahr oder falsch?
0: Das ist schwer. Kanadische Dollar oder amerikanische Dollar?
1: $1. Ob das kanadisch ist oder amerikanisch, das sei dahingestellt. Das ist ja nicht wichtig.
0: Das glaube ich nicht, das ist fake.
1: Das glaubst du wirklich nicht?
0: Naja, ich sag mal, wenn ich jetzt den Unterschied mache zwischen kanadische und amerikanische Dollar.
1: Wie gesagt, das spielt ja keine Rolle. Das spielt ja keine Rolle, ob kanadisch oder amerikanisch.
0: Ja. Okay, dann sage ich, das ist wahr.
1: Es geht ja um diese symbolische Wirkung. Und gut, dass du deine Meinung geändert hast, weil es ist tatsächlich wahr. Er bestand darauf, den Dollar wirklich zu bekommen, weil er wollte den Vertrag einrahmen und er wollte den Dollar dazu packen.
0: Ja.
1: Da.
0: Danke, Boone.
1: Also.
0: Das freut mich.
1: Andi, du bist dabei. Bryan Adams, nimmst du jemanden mit?
0: Auf jeden Fall. Also ich weiß noch nicht wen, aber einen guten Freund von mir. Wir sind die letzten Jahre immer zusammen dahin gefahren. Seit den letzten 20, 25 Jahren. Das passt bestimmt. Und ein Freitagabend ist immer gut dafür.
1: Krass. Okay, dann welches ist dein Lieblings-Bryan Adams-Song?
0: Oh, da gibt es eigentlich viele. Also den Wolfie gestern Morgen gespielt hat, aus dem ersten Album, der war schon dann Kids Wanna Rock, ja. Das waren so die Anfänge, genau.
1: Okay, dann machen wir das nochmal für dich. Extra für dich, Andi, dazu zu deinen Tickets, die du gewonnen hast. Hier ist Kids Wanna Rock von Bryan Adams.
0: Super, ich danke. Super, Boone, danke.

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Falling in Love von Aerosmith, Star FM, Maximum Rock. Guten Tag, Mittwoch ist es und die Rockwelt trauert schon wieder. Diesmal um Gary Angry Anderson. Der Rose Tattoo Frontman ist im Alter von 79 Jahren gestorben. Seit der Bandgründung 1976 war er einer der markantesten Stimmen des australischen Hard Rock mit Songs wie Bad Boy for Love und We Can't Be Beaten, später auch mit dem Solo-Hit Suddenly. Rose Tattoo wurden 2006 in die ARIA Hall of Fame aufgenommen. Eine offizielle Todesursache wurde bisher nicht mitgeteilt. Bekannt ist nur, dass Anderson Ende August nach einem Herzstillstand während der Europatour im Krankenhaus lag. Rest in peace, Angry. Und zu deinen Ehren jetzt, hier ist Rose Tattoo, Rock'n'Roll Outlaw.

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10: Na siehste, diesmal habe ich ja Brian Adams nicht unterbrochen. Hey, die Heidi T-Bone hier als Krankenvertretung für Burner. Sie ist mir am Morgen wieder da, aber ich habe heute die Tickets für dich. Ja, noch in dieser Sendung gibt's welche und dann auch noch bei Bianca in der Rush Hour nachher. Also den ganzen Tag Free Ticket Day für Brian Adams. Ruf jetzt an. 0800 0303 666. Wenn du nicht durchkommst, dann hinterlass einfach mal eine Sprachnachricht oder einfach mal so eine, wie nennt man das? So ein Dingswort, Schlüsselwort, Sprichwort, Schlüsselwort, Stichwort. Da ist er. Brian Adams. Boom. Und dann bist du im Topf. Ich wünsche dir viel Glück. Jetzt Maximum Rock von The All American Rejects, Metal-Icke und hier ist Kraftklub mit Schüsse in die Luft.

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0: Window von Foo Fighters, Star FM Maximum Rockhörster.
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0: Ja, wenn Brian wusste, was bei unserer Telefonanlage los ist, dann wäre er ganz stolz gewesen. Das Ding schmelzt ja lang hin und es ist schwierig durchzukommen. Aber ich habe jetzt Sonja in der Leitung. Hi, Sonja.
3: Hallo, T-Bone.
0: Ja, großer Brian Adams-Fan?
3: Ja, schon.
0: Schon? Ja? Was gefällt dir an Brian?
3: Er ist halt auch nicht mehr ganz der Jüngste und ich höre den halt schon seit meiner Jugend.
0: Okay.
3: Also, ja, ich bin jedenfalls ganz aufgeregt.
0: Ja, und hast du ein bisschen Grundwissen von Brian Adams?
3: Ein bisschen. Ich höre gern die Musik, aber das drumherum tatsächlich nicht ganz so viel.
0: Dann testen wir dein Wissen über Brian Adams. Ja? Es ist jetzt eine Wahr- oder Falsch-Frage.
3: Ja.
0: Brian Adams' Vater war Diplomat, weshalb Brian als Kind unter anderem in Portugal, Israel und Japan lebte.
3: Ich glaube, das ist richtig.
0: Mhm. Glauben ist nicht wissen, aber in diesem Fall ist es auf jeden Fall richtig. Es ist wahr.
3: Ja, oh war ja. Wie ja. Schön.
0: Durch die Stationen seines Vaters wuchs Adams in mehreren Ländern auf. Also nicht nur die drei. Cool.
3: Das hatte ich tatsächlich mal gehört. Ja, cool.
0: Na, perfekt. Sonja, du bist dabei. Oh. Nimmst du jemanden mit?
3: Ja, meinen Freund nehme ich mit, meinen Verlobten.
0: Okay, dann könnt ihr auch die Feuerzeuge auspacken, wenn er diesen Song hier spielt. Here's Heaven von Brian Adams. Viel Spaß
3: danke,
0: beim Konzert.
3: Timo, danke.
0: Ja, ciao, ciao.

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0: Yeah, da ist er doch. Alter, was war denn das?
1: Ja, ich habe auch Knöpfe hier.
0: Star FM Maximum Rock, Pet Cemetery von The Ramones. Ich habe jetzt endlich Wolfi erreicht. Wolfi, das wäre doch was für dein Mixtape, oder?
1: Absolut, passt super rein. Ich meine, da geht ganz viel genau in die Richtung, gute Laune Richtung und so. Also mega, wegen mir, ja.
0: Also ich bin jetzt ein bisschen out of the loop sozusagen. Worum geht es bei deinem Rock-Mixtape? Du willst ja ein DJ werden wie Chris Zepp oder was?
1: Nee, vergiss es. Ich habe einfach nur gemerkt, dass wenn man auf so einer Party ist oder so, und irgendjemand legt ja immer auf und am Ende laufen immer die gleichen Songs und das ist irgendwie ein bisschen langweilig, auch wenn man selber auflegt, immer so die gleichen Favoriten irgendwann. Aha. Und deswegen Schwarmintelligenz, jeder haut seine liebsten Party-Rock-Songs zusammen und das wird die einmalige, gigantische, beste Rock-Hard-Party-Playlist ever.
0: Aha, und hast du irgendwelche Pläne mit diesen Playlists, wenn du es zusammen hast?
1: Seit heute Morgen wissen wir es, es ist fix. Wir werden heute in der Woche, nächste Woche Mittwoch, das Ding auf die Antenne ins Radio geben. Von morgens bis 6 bis abends um 6, 12 Stunden lang nonstop die ganzen Songs, die hier reingeflattert sind. Es sind tausende Vorschläge, die dazu kamen. Die besten suchen wir aus, machen eine geile Playlist zusammen. Und ich glaube, das wird eine richtige Abrissparty im Radio.
0: Naja, alle hintereinander weg ist ein bisschen übertrieben. Ne? Wir haben ja auch noch Wetter und Verkehr. Wir haben ja auch Nachrichten.
1: Das ist nicht, also ich bin gerade dabei. Also wir gucken, ob wir nicht ausnahmsweise mal alles raushauen, was nicht wirklich laufen muss. Das Geld verdienen müssen wir mit der Werbung, aber ansonsten alles weg vielleicht und einfach nur Musik genießen, einfach mal Spaß haben und das Ernste einfach mal weglassen.
0: Also alles raus, was keine Miete zahlt, ja?
1: Quasi, Chris ist dann auch nicht mit dabei.
0: Ich habe es nie erlebt, dass er Miete gezahlt hat, von daher kann er ruhig raus. Aber das ist nächste Woche Mittwoch dann, ja?
1: Hey, nächste Woche Mittwoch, also das ist schon mal safe und wie sehr wir eskalieren, das müssen wir jetzt noch alles planen, ist noch alles ganz frisch, aber ich glaube, das wird eine richtig legendäre Sendung, richtig legendärer Tag.
0: Ich habe eine kleine Gänsehaut, das klingt ja richtig geil. Siehste? Das ist Rock'n'Roll.
1: Ja, alright. Mann.
0: Wolfi, vielen Dank und viel Erfolg mit deinem Mixtape und bis denn. Alrighty, jetzt Careless Whisper von Seht Her könnte auch mal in Wolfis Mixtape es schaffen, wenn du es gerne hörst. Du kannst ja auch dazu beitragen, 0800 0303 666. Welche Party Rock gehört auf Wolfis Mixtape?

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8: Thank you, Brian. Und das heißt für dich, den ganzen Tag über hast du die Chance auf Tickets für Brian Adams Konzert. Kannst ihn live bewundern. Und jetzt beginnt auch ganz offiziell die Zeit, wenn der Wind deine Frisur übernimmt, der Herbst. Ja, und jetzt übernehme ich deine Ohren mit Maximum Rock von den Red Hot Chili Peppers, Van Halen und das hier von Good Charlotte, Like It's Her Birthday.

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0: Star FM Maximum Rock an einem Mittwoch, Anfang von Herbst jetzt, ja, ganz offiziell kalendarisch. Dazu hat eine Maximum Rocker mir eine Sprachnachricht geschickt und meinte, hey, Bruce Springsteen hätte heute Geburtstag. Und damit hat er ja auch recht. Der Boss ist 77 Jahre alt geworden und der weilt noch unter uns.
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0: Und das, betone ich, weil wir haben ja wieder eine Rocklegende verloren. Rose Tattoo-Sänger Angry Anderson ist mit 79 Jahren gestorben. Anfang August stand er noch auf der Bühne in Köln, Bochum und Frankfurt. Auch auf den Backen haben Rose Tattoo dieses Jahr noch gespielt. Die Abschiedstour musste dann aus gesundheitlichen Gründen vorzeitig abgebrochen werden. Die Konzerte unter anderem in Berlin, München und Hamburg wurden abgesagt. Heute dann die traurige Meldung. Angry ist dann am Montag zu Hause in Australien gestorben. U2, die neue Single von U2 kommt offenbar immer näher. Gestern gab es auf Social Media ja schon einen ersten kleinen Ausschnitt zu hören. Erstmal dachte ich an Blue, Dabba, Dibba, Dibba, Dabba. Jetzt gibt's nochmal mit Gesang. Ja, offiziell bestätigt ist jetzt auch der Titel. Der neue Single heißt Silencio und auch, dass es morgen dann rauskommen wird. Hörst du dann natürlich bei uns. Nothing But Thieves, die Band aus England, bringt am Freitag ihr neues Album Stray Dogs raus. Ja, und jetzt ein bisschen Werbung in eigener Sache. 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

0: White Wedding von Billy Idol, Star FM, Maximum Rock hörst du jetzt von Weiß zum Schwarz.
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0: Star FM Maximum Rock und jetzt werde ich gestört hier im Studio. Von einer Gestörte.
1: Das auch. Da sprichst du gar nicht
0: was
1: so.
0: Was machst du denn hier? Du hast ja Rush Hour, ne? Hier
1: und ich habe Bryan Adams Tickets noch am Start.
0: Ich hatte schon welche rausgehauen.
1: Ich weiß.
0: Die sind noch nicht alle?
1: Die sind noch nicht alle. Ich habe noch ein paar.
0: Aha.
1: Bryan Adams Free Ticket Day heißt es ja auch, ne? Und deshalb habe ich auch noch ein paar Tickets. Also dranbleiben und ich hau sie raus.
0: Okay, cool. Warum siehst du so zerstört aus?
1: Ich bin irgendwie auch zerstört.
0: Also du stehst nicht mehr früh auf. Also früher hatten wir ja Breakfast Club zusammen.
1: Das sah ich besser aus als jetzt.
0: Und ja, und da ist ja, hast du ja dich noch nicht mal regeneriert, ne?
1: Nee, tatsächlich. Was ist
0: doch los?
1: Ich bin tatsächlich wacher geworden.
0: Ach ja?
1: Ja, innerlich schon.
0: Okay.
1: Aber äußerlich wahrscheinlich.
0: Äußerlich dauert es noch.
1: Da dauert es noch ein bisschen. Also, aber Freitag gehe ich zum Friseur, dann wird alles gut.
0: Nee, es ist bald Halloween und dann hast du ja auch keine Ausrede mehr.
1: In der Schreckerpark gehen.
0: Also viel Spaß mit Bianca in Rush Hour die nächsten 5 Stunden.
1: Der charmante T-Bone macht jetzt frei.
0: Ja, ich mach mich jetzt frei. Und die Burner, die kommt ja morgen wieder.
1: Ja, Gott sei Dank.
0: Ich glaube, sie hat sich wieder gesund gemeldet, oder?
1: Ja, sie ist morgen wieder da.
0: Ja, Gott sei Dank.
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1: Mit Bianca am Mikro heute am Bryan Adams Free Ticket Day. Betsy, Sven, Ramona freuen sich schon mega, weil sie den Meister live erleben dürfen. Wir schenken dir Bryan Adams live, wenn du jetzt anrufst. 0800-0303-666. Maximum Rock dazu von Paramore. Ugly Kid Joe und hier ist The Gaslight Anthem mit Handwritten.

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0: Maximum Rock, Paramore, Crush, Crush, Crush an deinem, ja, Free Ticket Day für den großartigen Bryan Adams.
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0: Und Matthias ist jetzt in der Leitung. Hi Matthias.
2: Ja, hi.
0: Hey, was liebst du an Bryan Adams?
2: Er ist einfach eine coole Sau, oder? Was soll ich sagen? So viele Jahre schon im Musikbusiness. Das ist wirklich tatsächlich einer der ganz, ganz großen.
0: Ah, super.
2: Selbe Stufe wie der Boss in meinen Augen.
0: Tatsächlich?
2: Ja, in meinen Augen schon, ja.
0: Oh,
2: und als Kanadier.
0: Ja, da gehört er zu den Kanadus auf jeden Fall, nicht zu den Kanadones.
2: Ja.
0: So, aber mein lieber Matthias, ob du hingehst oder nicht, verrät dir gleich das Licht, beziehungsweise dieses kleine Rätsel hier.
1: Fake?
2: Ja.
3: It's fake news.
1: Fake or not?
0: Und zwar werde ich jetzt eine Bryan Adams These nennen und du sagst mir, ist das fake oder ist das wahr? Bist du bereit?
2: Okay. Ja, na klar.
0: Okay. Bryan Adams hat 2017 in seiner Heimat Kanada einen Bären erlegt. Ist das fake oder ist das wahr?
2: Nee, das kannst du jetzt fake unter den Bären erlegen. Ist der jetzt wirklich ein Bär oder irgendwas Sinnbildliches anderes?
0: Nee, tatsächlich einen Bären, aber du bist schon auf der richtigen Fährte, mein lieber Matthias, denn wir wissen ja, Bryan Adams lebt vegan. Der würde den Bären.
2: Wer isst denn auf den Bären auf?
0: Leute, gibst du! Da müssen wir gar nicht drüber reden, aber wir können darüber reden, dass du Bryan Adams live erlebst. Herzlichen Glückwunsch!
2: Mann, mega, hammer, hammer geil. Vielen Dank.
0: Sehr gern und viel Spaß dort. Ich bin sehr gespannt, wie es war. Nächste Stunde gibt's die nächsten Tickets und Maximum Rock ist jetzt hier von Bryan Adams Heat of the Night.

Stuff im Maximum Mox. Circa Waves, Fire That Burns. Übrigens, vorhin haben wir ja noch Paramore gehört, ne? Mit Crush, Crush, Crush. Legendär, ja? Wie Paramore-Frontfrau Hayley Williams vor ein paar Jahren das Geburtstagsständchen für Flea gesungen hat, dem Bassisten der Red Hot Chili Peppers.

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0: Staff im Maximum Rock von Alanis Morissette, Ironic, und irgendwie ja auch ironisch, die Band, deren Staff im Album der Woche wir in dieser Woche feiern, die haben sich benannt nach einem klassischen Martial Arts Film, so mit Tod und Wah und Buh. Und das ist so übersteigert, dass es schon wieder witzig ist. Hör mal.
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0: Five Finger Death Punch. Ja, die sind jetzt mit ihrem 10. Studioalbum draußen. Ein Vermächtnis, eine Legacy. Und eigentlich hätte das Album 30 Songs fassen können. So viele hatten die Jungs in den Jahren nach der letzten Tour zusammengeschrieben. Aber am Ende haben es nur die Songs geschafft, die laut Gitarrist Zoltan die Identität dieser Band am treffendsten repräsentieren. Und dazu gehört auch und selbstverständlich der Titeltrack, den wir jetzt hören dürfen. Sag mir mal gerne, wie dir das ganze Ding gefällt. 0800 0303 666, denn morgen schenke ich dir das Star FM Album der Woche. Bis dahin hören wir weiter rein. Hier ist Five Finger Death Punch mit Legacy.

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9: Mit Bianca am Mikro heute am Bryan Adams Free Ticket Day. Und die Maximum Rocker sind gut dabei.
10: Ja, ich glaube, ihr hört, es sind absolute Glücksgefühle. Und ich würde meine Mama ganz, ganz, ganz, ganz furchtbar gerne damit überraschen, dass wir auf dieses Konzert gehen, weil sie feiert den auch. Und ich erinnere mich an meine Jugend, wie wir einfach auch tanzend durch das Wohnzimmer gehopst sind zu Bryan Adams. Und das wäre einfach wahnsinnig cool, wenn wir das zusammen erleben könnten. Das wäre Bombe einfach.
9: Bombe wäre es auch, wenn du Bryan Adams live erlebst. Jetzt anrufen oder WhatsApp schicken an die 0800 0303 666. Und Maximum Rock dazu gleich von Limp Bizkit. Die Stereophonics sind am Start. Und Blackstone Cherry mit Ringin' in My Head.

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0: Duff und Maximum Rock, Limp Bizkit, Take a Look Around. Und ja, was sehen wir dort?
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0: Tja, heute geht es zu Bryan Adams. Den ganzen Tag haben wir herrliche Tickets für dich und jetzt habe ich den lieben Andreas in der Leitung.
2: Ja, hi.
0: Hey, Andreas, seit wann bist denn du Fan von Bryan Adams?
2: Na, so lange ich denken kann. Also schon seit den 70er Jahren.
0: Oh, krass. Ist ja schlimmer als Horst Seehofer seit den 80er Jahren. Mensch, dann hast du den Meister sicher auch schon mal live erlebt, oder?
2: Ja, ich habe ihn schon mal gesehen. Toll, super. Er war hochgeschnürt, mit Schlips um, aber trotzdem sehr locker in der Hand mit der Gitarre. Wunderbar.
0: Ach, herrlich, Mensch. Pass mal auf, du gehst zu Bryan Adams, du erlebst ihn nochmal live, super. Wenn du das Rätsel hier knackst. Ja, haha.
1: Fake?
3: It's fake news.
1: Fake or not?
0: Ich stelle eine Bryan Adams These auf und du sagst mir fake or not, Andreas.
2: Ja, ich bemühe mich.
0: Okay, pass auf, es geht um folgende These. Bryan Adams hat schon mit Helene Fischer auf der Bühne gestanden. Fake or not?
2: Ja.
0: Bist du dir sicher?
2: Nein. Nee, bin mir nicht sicher.
0: Hör mal, wie klingt das denn hier?
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2: Das hört sich ein bisschen nach Helene Fischer an.
0: Das ist auch richtig. Das ist aus der Helene Fischer Show 2015.
2: Super, nein, war so ein Gefühl irgendwie.
0: Ja, sehr schön, mein lieber Andreas. Viel Spaß bei Bryan Adams.
2: Vielen Dank.
0: Und wie sich das gehört, habe ich auch in der kommenden Stunde wieder Bryan Adams Tickets für dich.

0: Stuff im Maximum Rock, Young Again von Shinedown an deinem Bergfestnachmittag. Ich hoffe, bei dir alles schön entspannt. Oder schwebt die Tanknadel wieder scharf vor Rot? Bei mir ist es bald schon wieder soweit. Aber die Hoffnung stirbt zuletzt, dass alles besser wird, oder? Der ADAC fordert ja gerade, dass die 12-Uhr-Regelung an den Tankstellen abgeschafft wird. Stoßen dabei ins gleiche Horn wie das Leibniz-Zentrum für europäische Wirtschaftsforschung, ZEW. Die sagen, diese 12-Uhr-Maßnahme habe im Schnitt zu höheren Durchschnittspreisen geführt. Und Maximum-Rockerin Dani bringt es auf den Punkt.
1: Also aktuell muss man leider Millionär sein.
0: Ja, das wäre schön, ne? An der Tankstelle einfach mal so, ach, was juckt's mich, bin Millionär. Aber es ist wirklich krass, wie viel Geld da gerade in deinen Tank läuft, ne? Maximum-Rocker Kevin?
2: Mit dem Firmenauto 160. Tut weh. Muss zwar der Chef zahlen, aber wenn man das gemacht hat, muss man danach mit dem eigenen Auto ja auch noch ran. Und dann weint halt das andere Portemonnaie, ne?
0: Das ist so. Und Moni, du hast ja auch schon Visionen.
3: Ja, gruselig, ne? Also echt wie im falschen Film, finde ich. Man wartet auf die drei. Davor gruselt es mich wirklich schon. Ich glaube, dann muss man wirklich irgendwie Fahrgemeinschaften bilden oder so.
0: Absolut. Und deshalb nimmt Chris das jetzt in die Hand. Es sind ja schließlich Feelgood Days im September und so verteilt er am Freitag wieder den Tankhuni zur großen Freude der Maximum Rocker.
4: Ja, super, das freut mich. Das ist mega. Das ist sehr cool. Dankeschön, ich freue mich sehr.
0: Also wieder einschalten ab 6 am Freitag und dir mit dem Staff am Freitag-Kuni die Zeit ein bisschen leichter machen. Viel, viel Glück.
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0: Staff of Maximum Rock Warrant mit Uncle Tom's Cabin, der Song, dessen Demo I Know a Secret hieß. Kein Geheimnis, aber dafür aktuelle News erreichen uns aus der Rockwelt.
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0: Traurige Nachrichten leider. Sänger Henry Anderson ist mit 78 Jahren gestorben. Der stand Anfang August noch auf der Bühne bei uns in Köln, Bochum und Frankfurt. Auch auf dem Wacken haben Rose Tattoo dieses Jahr noch gespielt. Die Abschiedstournee musste dann aber aus gesundheitlichen Gründen vorzeitig abgebrochen werden. Die Konzerte unter anderem in Berlin, München und in Hamburg sind abgesagt worden. Und heute kam die traurige Meldung. Henry Anderson ist Montag zu Hause in Australien gestorben. U2, die neue Single kommt offenbar immer näher. Gestern gab es auf Social Media schon einen ersten kleinen Ausschnitt zu hören. Zack, das war's damit. Aber jetzt haben sie nochmal nachgelegt und sogar mit Gesang.

0: Holy Ghost.
1: Oh, offiziell bestätigt ist ja auch der neue Titel des Singles Silencio und dass sie morgen, also Donnerstag, erscheinen soll. Hörst du natürlich bei uns. Und Quiet Riot, erinnerst du dich noch an diese 80er-Band? Na klar. Ja, die gibt's immerhin noch und die haben jetzt einen neuen Sänger. Insgesamt ist das allerdings auch schon der 8. in der Bandgeschichte. John Torra heißt der Neue. Der ist gerade mal 23, könnte also der Enkel sein von Gitarrist Rudy Sarzo, dem einzig verbliebenen Originalmitglied von Quiet Riot. Den Job hat John Torra deshalb bekommen, weil er hartnäckig Videos von sich ins Netz gestellt hat, in denen er Quiet Riot Songs gesungen hat.

0: Boah, also das klingt wirklich, als wäre dem Job als Quiet Riot Frontmann gewachsen, oder nicht?
1: 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Der neue Song von Nothing But Thieves, an der Spitze der Rock-Evolution und alles andere als geklaut. Haut rein, Nothing But Thieves, Evolution, jetzt auf der Star FM Playlist.

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6: Mit Bianca Mikro, heute am Bryan Adams Free Ticket.

0: Tja, und was da alles rauskommt am Bryan Adams Free Ticket Day ist natürlich auch interessant.
1: When I released Summer of 69, it didn't chart in many countries in the world at the time. It wasn't a hit. It took 8 years. It's now sort of a karaoke favorite. You can't go to Oktoberfest and not hear that song.
0: Bryan Adams sagt, das war damals, als der Song rauskam, gar kein großer Hit in vielen Ländern und heute ist es der größte Party-Karaoke-Song. Ja, wäre natürlich auch ein Riesenhit, wenn du live zu Bryan Adams gehen könntest. Jetzt anrufen oder WhatsApp an die 0800 0303 666 und Maximum Rock obendrauf von Die Ärzte, Soul Asylum und hier ist Linkin Park. Heavy is the Crown.

0: Maximum Rock, die Ärzte. Ist das noch Punkrock? Ich glaube nicht, aber es ist sehr genial.
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0: Genial ist auch, dass ich jetzt Joachim in der Leitung habe.
2: Ja, hi, cool.
0: Du hast es geschafft am Free Ticket Day für Bryan Adams. Was findest du so faszinierend an dem?
2: Ja, Bryan Adams, weiß nicht, kenne ich irgendwie schon aus Kinder- oder zumindest Jugendzeiten, und dass er jetzt nach Deutschland kommt, ist schon echt eine coole Sache.
0: Das finde ich allerdings auch. Ja, und oh Gott, ich habe auch so mitgeschmachtet. Weißt du noch, dieser Robin Hood-Film und dann Bryan Adams? Ach, das war doch
2: ja, das muss natürlich sein. Das gehörte schon dazu.
0: Absolut. So, mein lieber Jochen, dann mach dich mal bereit dafür.
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0: Wir spielen Fake or Not miteinander und das geht so. Ich stelle eine Bryan Adams These auf und du sagst mir Fake or Not. Stimmt das oder stimmt das nicht? Alles klar?
2: Ja, okay.
0: Okay, pass auf, wir legen los. Summer of 69 wird besonders gern bei indischen Hochzeiten aufgelegt. Fake or Not?
2: Ich glaube, das ist Fake.
0: Bist du dir sicher? Kannst du dir das nicht vorstellen?
2: Weiß nicht. Ja, weiß ich nicht. Andersrum, bei so indischen Hochzeiten, wer weiß. Ja, vielleicht ist es doch sogar wahr.
0: Vielleicht?
2: Doch, ich glaube, es ist wahr.
0: Ach, richtig. Sehr, sehr gut. Natürlich. Das ist tatsächlich ein Klassiker. Bei vielen indischen Hochzeiten wird Summer of 69 aufgelegt. Wir ahnen, was es vielleicht sein könnte, warum es da gespielt wird, aber dir beschert es Bryan Adams Tickets. Ich wünsche dir sehr viel Spaß und will wissen, wie es war.
2: Cool. Super, vielen Dank.
0: Und natürlich spielen wir dir jetzt auch Bryan Adams. Hier ist für dich Summer of 69. Hat er live 1988 in Belgien gespielt.

0: Stuff und Maximum Rock von Papa Roach, Wake Up Calling, wäre doch auch ein Track für Wolfies Rock Party Mixtape, wenn es später ist und der Schunkelmodus so anspringt, ne? Wake Up Calling. Ja, Wolfi hat gut was vor mit uns, er will ja als DJ auflegen, eine Rockparty schmeißen vom Allerfeinsten und darf mal wieder von dir wissen, was soll denn drauf auf das Rock Party Mixtape, liebe Bina?
1: Also wenn es um Party-Songs geht, bin ich der Meinung, gibt es einen Song, der auf keinen Fall fehlen darf, und das ist Fight for Your Right. Und die Beastie Boys sind schon eine Nummer für sich, aber ich muss sagen, die Version von These Nuts finde ich fast noch geiler. Also falls ihr die nicht kennt, unbedingt mal anhören.
0: Ja, die klingt so. Ja, sehr gut. Thorsten, was schlägst du vor?
2: Ihr sucht gute Laune-Songs, dann habe ich Anti-Held Berlin am Meer. Das ist ein mega geiler Song und der macht richtig gute Laune.
0: Ach, klingt gut. Wollen

0: Ideen, die du für uns sammelst. Geht alles ans Rock Party Mixtape, an Wolfi, und dann kann der Party nichts mehr im Wege stehen. Und jetzt kommt ja das Allerbeste, ne? Wolfi ist so begeistert, dass er das Party Rock Mixtape kommenden Mittwoch einlegt. Das ist wirklich kein Witz. Ab 6 Uhr früh, nächsten Mittwoch, ist hier Party bei Star FM. 12 Stunden nonstop. Nicht verpassen und deine Vorschläge bis dahin noch einschicken, dass die laufen unter der 0800 0303 666.
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0: Star von Maximum Rock, ZZ Top, Gimme All Your Lovin' an deinem Bergfest. Ein Song tatsächlich für die All-Time-Favorite-Charts. Aber was ist aktuell bei dir ganz vorn?
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0: Deine Hörercharts votest du ja jede Woche neu und aktuell sind da wieder die Foo Fighters ganz vorn, The Warning und Green Day. Ja, und auch die Neuverstellungen der letzten Woche haben sich gut platziert. Wir erinnern uns, Royal Blood 10 over 10. Aktuell auf Platz 26. Takeda in Your Bed ist auf Platz 18 gelandet. Und höchster Neueinsteiger ist Leap mit Bloodlines auf Platz 10. Mag ich ja sehr, Leap mit Bloodlines. Und auch in dieser Woche warten die Neuvorstellungen wieder gespannt darauf, wo sie in deinem Voting landen werden. Wir haben Dead Poets Society mit Cold, Imminence mit Crestfallen und Never Tell, die mit ihrer Single Other Side im Rennen sind. In diesen Song hören wir jetzt mal rein. Und es heißt, wenn du da genau hinhörst, dann kannst du im ersten Vers unter anderem das Geräusch von Reißverschlüssen hören oder das Zerdrücken von Plastikwasserflaschen. Ich habe ehrlich gesagt nichts gehört, aber du weißt ja, Radiomoderatoren sind nicht mehr so gut im Gehör. Weil immer im Kopf so rauf und so. Aber wir hören jetzt doch mal alle gemeinsam rein. Wenn dir der Song übrigens gefällt, dann gib ihm gerne deine Stimme. In den Star FM Rock Top 30, hier sind Never Tell mit Other Side.

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10: Mit Bianca Mikro wünsche ich einen wunderschönen Bergfestabend. Lass es dir gut gehen, leg die Füße hoch, gleich mit Sum 41, Guns N' Roses. Und hier sind so Dandy Warhols, Bohemian Like You.

Dafür Maximum Rock Sum 41 Underclass Hero, Titelsong des vierten Studioalbums, das ist 2007 rausgekommen, feiert also nächstes Jahr sein 20-Jähriges. Und wir sagen übrigens herzlich willkommen im Stuff im Rock Talk, denn da landet jeden Mittwoch ein neues Interview mit den Rockbands, die im Stuff im Home of Rock zu Gast waren. Und heute ist es der Rock Talk mit Nothing But Thieves, die gerade mit diesem Song hier, Evolution, auf Platz 4 der Stuff im Rock Top 30 stehen.

0: Der Song nimmt mich jedes Mal so mit. Ich mag den so und natürlich auch Nothing But Thieves, großartige Band. Und bevor die sich mit dem Star-FM-Kollegen Simon ausführlich über das neue Album Stray Dogs austauschen konnten, das Freitag rauskommt, waren sie noch bei mir, kurz in der Rush Hour, haben reingeschaut und wir haben unter anderem gesprochen über ihren größten Wunsch. Ging natürlich ein bisschen scherzhaft los, cooles Auto und so.
1: Plus a flashy car.
2: Yeah, yeah. Big shiny car. It goes really fast.
0: Look out of the window, there it is. Just for you.
2: Yeah.
0: Cool.
2: Okay. In fact, do you want to just scrap the first bit you said? It's just the car,
1: it's
2: isn't
1: just
2: it?
1: Just a BMW.
2: Just the car.
0: Also, ein schnelles Auto soll es sein, war natürlich ein Witz. 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

0: Stuff for Maximum Rock, The Calling, wherever you will go an deinem Bergfestabend und wohin du auch gehst heute Abend. Ich wünsche dir viel Freude, ich wünsche dir eine frohe Zeit und vielleicht bist du auch aktuell schon auf der Suche nach einem Halloween-Kostüm. E hat ja schon am Montag nach einem Doppelkostüm gesucht für sich und ihre Freundin und du hattest coole Ideen, ne David?
1: Ihr könntet beide als Marie Antoinette gehen und zwar nachdem sie geköpft wurde. Einer ist der Kopf und die andere ist der Rest vom Körper.
0: Wäre vielleicht auch eine Idee für Krolfi und Wiss, für Wolfi und Chris, denn die haben am Samstag was mit dir vor.
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Klopf, klopf, wer ist da? Die 90er. Und die haben eine Band vergessen, die passt besser in die Jetztzeit. Aber nicht gleich ausrasten. Dexter and the Moonrocks mit It's a Lot. Jetzt auf der Star FM Playlist.

0: Starfam Maximum Rock ganz frisch in deiner Starfam Playlist. Dexter and the Moon Rocks mit It's a Lot. Und damit haben sie es genau richtig formuliert. Es ist viel, was wir gerade an den Tankstellen blechen müssen für Sprit. Zum Glück haut Chris Freitag wieder den ganzen Tag Freitank-Hunis raus. Einfach Starfam einschalten ab 6. Ja, und irgendwie wäre es ja auch cool, wenn man so, ne, sich mit seinem Auto aktuell nach Venezuela, Libyen oder in den Iran beamen könnte, natürlich nur um zu tanken wegen der Spritpreise. Die sind da weltweit am niedrigsten mit 3 Cent im Schnitt pro Liter. Aber ansonsten ist es da ja aktuell sehr, sehr gefährlich und natürlich auch weit weg. Wo tankt man aktuell in Europa am günstigsten? Hier die Top 3 der Tank-Hotspots.
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0: Bulgarien. Hier ist das allgemeine Preisniveau eher niedriger. Es gibt geringere Steuer- und Kostenaufschläge als in anderen EU-Ländern. Und sowieso sind die Vertriebs- und Lohnkosten geringer als in Deutschland, Frankreich oder den Niederlanden. Bulgarien gilt, gemessen am Bruttoinlandsprodukt pro Kopf, als das ärmste Mitglied der Europäischen Union.
1: Platz 2.
0: Schweden. Denkt man gleich an hohe Steuern. Aber 2026 wurden die Abgaben vorübergehend gesenkt. Betrifft die Energiesteuer auf Benzin und Diesel noch bis zum 30. September und die CO2-Steuer auf Benzin bis zum 30. November. Merkst du an der Zapfsäule? Im Sommer habe ich dafür 1,43 E10 getankt, natürlich voll.
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0: Wem sagst du das?
1: Platz 1.
0: Malta, ein Sonderfall. Hier sind die Kraftstoffpreise fixiert seit 2020. Deshalb wirken europäische Rohöl- und Großhandelsschwankungen kaum. Die Regierung hält die Spritpreise künstlich niedrig. Aktuell zahlst du für einen Liter Diesel 1,21 und für den Liter E10 1,34.
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5: Es ist Bergfest, es ist Abend. Ich hoffe, es geht dir gut, egal wo du gerade bist. Und du kannst mittanzen gleich mit Chevelle, Led Zeppelin. Und hier ist Maximum Rock von Matzen. Lass die Musik an.

0: Stuff im Maximum Rock, Disturbed, The Sound of Silence und wie die Band Disturbed Red Hot Chili Peppers Songs covern würde, hat der YouTuber Anthony Vincent gezeigt. Nicht schlecht, oder? Aber nicht nur Anthony Vincent feiert die Red Hot Chili Peppers, Dave M tut es auch. T-Bone wird mit dem Album Blood Sugar Sex Magic am Samstag die Zeit direkt nach seiner Heroes-Sendung. Das ist dann Samstag ab 17:45 Uhr. Und da spielt er die krassesten Tracks back-to-back und das gehört sich so, denn Blood Sugar Sex Magic wurde am 24. September im Jahr 1991 veröffentlicht. Und wenn du sagst, nee, da kann ich nicht, Samstag habe ich was vor, kein Ding. Das Special wird wiederholt, Montag ab 19:45 Uhr und Mensch, wir sind im digitalen Zeitalter, das heißt, du kannst es dir auch rund um die Uhr, wann immer du willst, anhören. Und zwar steht es dann auch in deiner StarFM Mediathek. 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

Da von Maximum Rock. The Offspring Original Prankster an deinem Bergfestabend. Übrigens, ihren Song Gone Away aus dem Jahr 1997 hat die Band gecovert, 20 Jahre später, deren Album der Woche wir aktuell feiern. Klang übrigens damals so.

0: Das war im Jahr 2017 und so klingen Five Finger Death Punch heute.
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0: Ihr Album Legacy ist draußen, das 10. Ein Vermächtnis, von dem Gitarrist Zoltan sagt, sobald eine Band ihren eigenen Stil gefunden habe, bestehe natürlich die Gefahr, sich zu wiederholen. Aber genau dieser Stil sei auch der Grund, warum die Menschen ihre Musik mögen. Dann wollen wir uns in diesem Sinne mal den nächsten Song anhören. Und du sagst mir gerne, wie dir Legacy gefällt. Schick mir deine Albumkritik an die 0800 0303 666, denn morgen möchte ich dir Legacy gerne schenken. Davon hören wir jetzt die Oppresso Liber, was übersetzt so viel heißt wie die Unterdrückten befreien.

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Du hörst die Grammy-Gewinner Turnstyle, die derzeit heißeste Liveband in der Star FM Playlist mit Lookout.

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Er ist der Urvater der harten Riffs, Black Sabbath Mitbegründer und trägt sogar einen Doktortitel für die Erfindung des Heavy Metal. Ohne Tony Iommi würde Rock heute definitiv anders klingen. Deshalb rollen wir ihm jetzt auch den roten Playlist-Teppich aus. Hier ist Tony Iommi mit World Alone.